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1: Jennifer Lopez featuring David Guetta. Save Me Tonight.

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2: Platz 1.
3: Russlands Präsident Wladimir Putin droht schwerer Machtverlust. Die Zustimmung für den Kreml-Chef sinkt laut neuen Umfragen drastisch. Massive ukrainische Drohnenangriffe auf Raffinerien haben im Land eine schwere Benzinkatastrophe ausgelöst.
2: Platz 2.
3: Talks über ein Polit-Comeback von Sebastian Kurz laufen. Mehrere ÖVP-Politiker loten derzeit eine Rückkehr des ehemaligen Kanzlers aus. Kurz will zuvor aber sein erfolgreiches Digitalunternehmen an die Börse bringen.
2: Platz 3.
3: Zwei Männer sterben bei schwerem Verkehrsunfall auf der Westautobahn. Ein Auto krallt sich in der Gemeinde Öd im Bundesland Niederösterreich in die Leitschiene. Eine Frau überlebt den Crash schwer verletzt und fliegt im Hubschrauber ins Spital.
2: Platz 4.
3: Finanzpolizei deckt bei Großrazzia in Barbershops zahlreiche Verstöße auf. Die Ermittler kontrollieren 127 Betriebe in ganz Österreich. Sie erstatten Anzeigen wegen Schwarzarbeit und gefälschter Markenparfums.
2: Platz 5.
3: Und Forscher warnen vor gesundheitsgefährdendem Wüstenstaub aus Afrika. Die Staubbelastung in Europa hat sich in den vergangenen 150 Jahren mehr als verdoppelt. Mediziner raten kranken Menschen, bei hoher Konzentration in Innenräumen zu bleiben.
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5: Schönen Sonntag wünsche ich euch. Wir starten heute mit einer dicken Portion Sonne im Osten und im Süden. Da gibt es noch einmal 29 Grad. Ganz anders sieht es heute im Westen aus. Von Vorarlberg bis Oberösterreich, da ziehen Wolken durch. Die bringen Regen und Gewitter. Die Temperaturen dort nur mehr um die 20 bis 21 Grad an Höchstwerten. Morgen zum Wochenstart wird es dann im ganzen Land wieder deutlich stabiler. Oft sonnig und wieder sommerlich warm. Weiter geht's auf die Straßen. Alles euch, gute und sichere Fahrt.
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Guten Morgen an einem herrlichen Sonntag, vielleicht mit der Tasse Kaffee im Bett oder Frühstück auf dem Balkon. Wir wecken euch mit viel Energie und euren Lieblingssongs. Hier ist Camerons.

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11: Wir schauen auf die Wetterkarten für den Sonntag. Das Wetter heute zweigeteilt in Österreich. Im Westen gibt es dichte Wolken, Schauer und maximal bis zu 20 Grad. Im Osten und im Süden viel Sonnenschein, da gibt es Badewetter mit Temperaturen bis zu 29 Grad. Wir schauen weiter auf die Straßen. Verzögerungen sind uns keine gemeldet worden. Gute und sichere Fahrt.
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12: Holly Humberstone. To love somebody.

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1: Sonntag ist Ausflugstag. Wer heute im Waldviertel unterwegs ist, darf sich das Schrammelklangfestival in Litschau am Herrensee bitte nicht entgehen lassen. Dort spaziert ihr beim musikalischen Schrammelpfad direkt am Seeufer entlang und lauscht feiner Akustikmusik. In Wien lockt das Palais Auersberg beim Palais Freiluft mit Kulinarik und Salsa-Kursen mitten in einer Grünoase im 8. Bezirk. Und in Kärnten, da schnappt ihr euch am besten eine Decke für das Open-Air-Kino im wunderschönen historischen Burghof in Klagenfurt.
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6: Platz 1.
7: Russlands Präsident Wladimir Putin droht schwerer Machtverlust. Die Zustimmung für den Kreml-Chef sinkt laut neuen Umfragen drastisch. Massive ukrainische Drohnenangriffe auf Raffinerien haben im Land eine schwere Benzinkatastrophe

0: ausgelöst.
1: Platz 2.
0: Talks über ein Polit-Comeback von Sebastian Kurz laufen. Mehrere ÖVP-Politiker loten derzeit eine Rückkehr des ehemaligen Kanzlers aus. Kurz will zuvor aber sein erfolgreiches Digitalunternehmen an die Börse bringen.
1: Platz 3.
0: Zwei Männer sterben bei schwerem Verkehrsunfall auf der Westautobahn. Ein Auto krallt sich in der Gemeinde Öd im Bundesland Niederösterreich in die Leitschiene. Eine Frau überlebt den Crash schwer verletzt und fliegt im Hubschrauber ins Spital.
1: Platz 4.
0: Finanzpolizei deckt bei Großrazzia in Barbershops zahlreiche Verstöße auf. Die Ermittler kontrollieren 127 Betriebe in ganz Österreich. Sie erstatten Anzeigen wegen Schwarzarbeit und gefälschter Markenparfums.
1: Platz 5.
0: Und Forscher warnen vor gesundheitsgefährdendem Wüstenstaub aus Afrika. Die Staubbelastung in Europa hat sich in den vergangenen 150 Jahren mehr als verdoppelt. Mediziner raten kranken Menschen, bei hoher Konzentration in Innenräumen zu bleiben.
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4: Schönen Sonntag wünsche ich euch. Wir starten heute mit einer dicken Portion Sonne im Osten und im Süden. Da gibt es noch einmal 29 Grad. Ganz anders sieht es heute im Westen aus. Von Vorarlberg bis Oberösterreich, da ziehen Wolken durch. Die bringen Regen und Gewitter. Die Temperaturen dort nur mehr um die 20 bis 21 Grad an Höchstwerten. Morgen zum Wochenstart wird es dann im ganzen Land wieder deutlich stabiler. Oft sonnig und wieder sommerlich warm. Weiter geht's auf die Straßen. Alles euch, gute und sichere Fahrt.
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Schönen Sonntag, raus aus den Federn, rein in den gemütlichsten Tag der Woche. Wir begleiten euch durch einen hoffentlich entspannten Sonntagmorgen mit der perfekten Mischung zum Wachwerden. Wer ist mit dabei in der Playlist? Ganz neu, Kygo, Khalid und Griffin, Save My Love.

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12: Wir schauen auf die Wetterkarten für den Sonntag. Das Wetter heute zweigeteilt in Österreich. Im Westen gibt es dichte Wolken, Schauer und maximal bis zu 20 Grad. Im Osten und im Süden viel Sonnenschein, da gibt es Badewetter mit Temperaturen bis zu 29 Grad. Wir schauen weiter auf die Straßen. Verzögerungen sind uns keine gemeldet worden. Gute und sichere Fahrt.
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0: gibt diesen Moment am Sonntagmorgen, wenn der Kaffee duftet und genau euer Lieblingssong aus dem Radio kommt und wenn er dann noch so romantisch ist wie der Bruno Mars, Just the Way You Are, dann ist das ein toller Start in den Sonntag. Von Romantik geht's jetzt zu einem Song direkt aus den Charts.
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7: Platz 1.
1: Russlands Präsident Wladimir Putin droht schwerer Machtverlust. Die Zustimmung für den Kreml-Chef sinkt laut neuen Umfragen drastisch. Massive ukrainische Drohnenangriffe auf Raffinerien haben im Land eine schwere Benzinkatastrophe ausgelöst.
7: Platz 2.
1: Talks über ein Polit-Comeback von Sebastian Kurz laufen. Mehrere ÖVP-Politiker loten derzeit eine Rückkehr des ehemaligen Kanzlers aus. Kurz will zuvor aber sein erfolgreiches Digitalunternehmen an die Börse bringen.
7: Platz 3.
1: Zwei Männer sterben bei schwerem Verkehrsunfall auf der Westautobahn. Ein Auto krallt sich in der Gemeinde Öd im Bundesland Niederösterreich in die Leitschiene. Eine Frau überlebt den Crash schwer verletzt und fliegt im Hubschrauber ins Spital.
7: Platz 4.
1: Finanzpolizei deckt bei Großrazzia in Barbershops zahlreiche Verstöße auf. Die Ermittler kontrollieren 127 Betriebe in ganz Österreich.

0: Österreich. Sie erstatten Anzeigen wegen Schwarzarbeit und gefälschter Markenparfums.
1: Platz 5.
0: Und Forscher warnen vor gesundheitsgefährdendem Wüstenstaub aus Afrika. Die Staubbelastung in Europa hat sich in den vergangenen 150 Jahren mehr als verdoppelt. Mediziner raten kranken Menschen, bei hoher Konzentration in Innenräumen zu bleiben.
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4: Schönen Sonntag wünsche ich euch. Wir starten heute mit einer dicken Portion Sonne im Osten und im Süden. Da gibt es noch einmal 29 Grad. Ganz anders sieht es heute im Westen aus. Von Vorarlberg bis Oberösterreich, da ziehen Wolken durch. Die bringen Regen und Gewitter. Die Temperaturen dort nur mal um die 20 bis 21 Grad an Höchstwerten. Morgen zum Wochenstart wird es dann im ganzen Land wieder deutlich stabiler. Oft sonnig und wieder sommerlich warm. Weiter geht's auf die Straßen. Alles euch gute und sichere Fahrt.
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0: Für beste Unterhaltung musikalisch ist gesorgt für den Sonntagmorgen. Robbie Williams, Let Me Entertain You. Musik aus Österreich gibt's gleich. Opus mit Life is Life. Vorher haben wir noch direkt aus den Charts Nico Santos.
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2: Nico Santos. 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
3: Wir schauen auf die Wetterkarten für den Sonntag. Das Wetter heute zweigeteilt in Österreich. Im Westen gibt es dichte Wolken, Schauer und maximal bis zu 20 Grad. Im Osten und im Süden viel Sonnenschein, da gibt es Badewetter mit Temperaturen bis zu 29 Grad. Wir schauen weiter auf die Straßen. Verzögerungen sind uns keine gemeldet worden. Gute und sichere Fahrt.
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0: Ronan Keating für euch in der Playlist. Die Fina bringt uns jetzt gleich Richtung Sonntagmittag mit Superhits und guter Laune. Die gibt's bei mir noch von Lou Bega und das ist Harry Styles.
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2: Harry Styles, American Girls.

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8: Platz 1.
9: Russlands Präsident Wladimir Putin droht schwerer Machtverlust. Die Zustimmung für den Kreml-Chef sinkt laut neuen Umfragen drastisch. Massive ukrainische Drohnenangriffe auf Raffinerien haben im Land eine schwere Benzinkatastrophe ausgelöst.
8: Platz 2.
9: Talks über ein Polit-Comeback von Sebastian Kurz laufen. Mehrere ÖVP-Politiker loten derzeit eine Rückkehr des ehemaligen Kanzlers aus. Kurz will zuvor aber sein erfolgreiches Digitalunternehmen an die Börse bringen.
8: Platz 3.
9: Zwei Männer sterben bei schwerem Verkehrsunfall auf der Westautobahn. Ein Auto krallt sich in der Gemeinde Öd im Bundesland Niederösterreich in die Leitschiene. Eine Frau überlebt den Crash schwer verletzt und fliegt im Hubschrauber ins Spital.
8: Platz 4.
9: Finanzpolizei deckt bei Großrazzia in Barbershops zahlreiche Verstöße auf. Die Ermittler kontrollieren 127 Betriebe in ganz Österreich. Sie erstatten Anzeigen wegen Schwarzarbeit und gefälschter Markenparfums.
8: Platz 5.
9: Und Forscher warnen vor gesundheitsgefährdendem Wüstenstaub aus Afrika. Die Staubbelastung in Europa hat sich in den vergangenen 150 Jahren mehr als verdoppelt. Mediziner raten kranken Menschen, bei hoher Konzentration in Innenräumen zu bleiben.
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0: Der Sonntag bringt uns heute einen echten Wetterumschwung. Am Vormittag zieht es von Vorarlberg her rasch zu und im Laufe des Tages breiten sich Regen, kräftiger Westwind und Gewitter über ganz Österreich aus. Es wird schwül mit extremen Temperaturunterschieden von kühlen 18 Grad im Westen bis zu heißen 32 Grad im Osten. Morgen Montag ist die Hitzewelle dann überall vorbei. Es wird dann wieder überwiegend sonnig bei angenehmen 20 bis 28 Grad.
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0: Egal, was ihr an diesem Sonntag noch vorhabt, ich begleite euch perfekt durch den Tag. Füße hochlegen oder unterwegs sein, ich liefere den passenden Soundtrack für euer Wochenende. Einschalten, genießen und einfach gute Laune tanken mit euren Lieblingshits.
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Es ist Sonntag und wir feiern Tag mit der perfekten Mischung im Radio von Teddy Swims. Geht jetzt nahtlos über zu Anna Sophie.

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12: Heute zieht eine Gewitterfront von Nordwesten her über das Land. Am Nachmittag müssen wir fast überall in Österreich mit Schauern, Gewittern und stürmischen Böen an der Alpen-Nordseite rechnen. Die Temperaturen, die reichen von kühlen 18 Grad im Vorarlberg bis zu schwülen 32 Grad im Osten. Morgen Montag

0: Drückt sich dann das Wetter zum Glück wieder und die Sonne setzt sich im ganzen Land durch bei angenehmen 20 bis 28 Grad.
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Bei uns laufen hier Suppets und jede Menge gute Laune nonstop. Ihr hört's OE24 an diesem Sonntagvormittag. Hier ist Loi mit Red Eyes.

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18: Platz 1.
19: Russlands Präsident Wladimir Putin droht schwerer Machtverlust. Die Zustimmung für den Kreml-Chef sinkt laut neuen Umfragen drastisch. Massive ukrainische Drohnenangriffe auf Raffinerien haben im Land eine schwere Benzinkatastrophe ausgelöst.
18: Platz 2.
19: Talks über ein Polit-Comeback von Sebastian Kurz laufen. Mehrere ÖVP-Politiker loten derzeit eine Rückkehr des ehemaligen Kanzlers aus. Kurz will zuvor aber sein erfolgreiches Digitalunternehmen an die Börse bringen.
18: Platz 3.
19: Zwei Männer sterben bei schwerem Verkehrsunfall auf der Westautobahn. Ein Auto krallt sich in der Gemeinde Öd im Bundesland Niederösterreich in die Leitschiene. Eine Frau überlebt den Crash schwer verletzt und fliegt im Hubschrauber ins Spital.
18: Platz 4.
19: Finanzpolizei deckt bei Großrazzia in Barbershops zahlreiche Verstöße auf. Die Ermittler kontrollieren 127 Betriebe in ganz Österreich. Sie erstatten Anzeigen wegen Schwarzarbeit und gefälschter Markenparfums.
18: Platz 5.
19: Und Forscher warnen vor gesundheitsgefährdendem Wüstenstaub aus Afrika. Die Staubbelastung in Europa hat sich in den vergangenen 150 Jahren mehr als verdoppelt. Mediziner raten kranken Menschen, bei hoher Konzentration in Innenräumen zu bleiben.
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21: Wie wird das Wetter am Sonntag? Ja, der bringt uns heute einen echten Wetterumschwung. Am Vormittag zieht es dann vom Vorarlberg her rasch zu und im Laufe des Tages, da breiten sich Regen, kräftiger Westwind und Gewitter über ganz Österreich aus. Es wird aber schwül mit extremen Temperaturunterschieden von 18 Grad im Westen bis hin zu heißen 32 Grad im Osten des Landes. Wie sieht es am Morgen am Montag aus? Da ist die Hitzewelle dann überall vorbei und es wird wieder überwiegend sonnig bei angenehmen 20 bis 28 Grad.
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21: Schönen Sonntag, es ist kurz nach 10 Uhr. Radio an, Lautstärke hoch und einfach mal entspannen. Wir starten auch gemeinsam vollgepackt mit Energie durch und holen natürlich das Beste aus diesem Tag heraus. Bina WLAN bei euch im Studio. Servus.
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Es ist Sonntag und wir feiern den Tag mit der perfekten Mischung im Radio. Keine Sorge wegen der Wolken da draußen. Wir bringen einfach das Strahlen direkt in eure Lautsprecher.

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5: Der schnelle Blick auf unser Wetter. Ja, heute zieht eine Gewitterfront von Nordwesten her über das Land. Am Nachmittag müssen wir dann fast überall in Österreich mit Schauern, Gewittern und stürmischen Böen an der Alpen-Nordseite rechnen. Die Temperaturen, die reichen von kühlen 18 Grad im Vorarlberg bis zu schwülen 32 Grad im Osten.
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Summer Home Wrecker.

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0: Platz 1.
1: Russlands Präsident Wladimir Putin droht schwerer Machtverlust. Die Zustimmung für den Kreml-Chef sinkt laut neuen Umfragen drastisch. Massive ukrainische Drohnenangriffe auf Raffinerien haben im Land eine schwere Benzinkatastrophe ausgelöst.
0: Platz 2.
1: Talks über ein Polit-Comeback von Sebastian Kurz laufen. Mehrere ÖVP-Politiker loten derzeit eine Rückkehr des ehemaligen Kanzlers aus. Kurz will zuvor aber sein erfolgreiches Digitalunternehmen an die Börse bringen.
0: Platz 3.
1: Zwei Männer sterben bei schwerem Verkehrsunfall auf der Westautobahn. Ein Auto krallt sich in der Gemeinde Öd im Bundesland Niederösterreich in die Leitschiene. Eine Frau überlebt den Crash schwer verletzt und fliegt im Hubschrauber ins Spital.
0: Platz 4.
1: Finanzpolizei deckt bei Großrazzia in Barbershops zahlreiche Verstöße auf. Die Ermittler kontrollieren 127 Betriebe in ganz Österreich. Sie erstatten Anzeigen wegen Schwarzarbeit und gefälschter Markenparfums.
0: Platz 5.
1: Und Forscher warnen vor gesundheitsgefährdendem Wüstenstaub aus Afrika. Die Staubbelastung in Europa hat sich in den vergangenen 150 Jahren mehr als verdoppelt. Mediziner raten kranken Menschen, bei hoher Konzentration in Innenräumen zu bleiben.
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8: Der Sonntag bringt uns heute einen echten Wetterumschwung. Am Vormittag zieht es von Vorarlberg her rasch zu und im Laufe des Tages breiten sich Regen, kräftiger Westwind und Gewitter über ganz Österreich aus. Es wird schwül mit extremen Temperaturunterschieden von kühlen 18 Grad im Westen bis zu heißen 32 Grad im Osten. Morgen Montag ist die Hitzewelle dann überall vorbei. Es wird dann wieder überwiegend sonnig bei angenehmen 20 bis 28 Grad.
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8: Sonntagsmodus ist voll aktiviert und wir lassen den Alltag komplett hinter uns und konzentrieren uns nur auf die guten Vibes. Bleibt dran für die perfekte Mischung aus den besten Hits und der extra Portion Energie für euren Tag.
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Genau dafür ist der Sonntag doch da, um die Zeit völlig ohne Stress zu genießen und den Akku wieder aufzuladen. Lass den Haushalt oder die To-Do-Liste einfach mal liegen und mach genau das, worauf ihr Lust habt. Ich liefere euch dazu die Superhits für euren perfekten Wohlfühltag. Ab

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17: Heute zieht eine Gewitterfront von Nordwesten her über das Land. Am Nachmittag müssen wir fast überall in Österreich mit Schauern, Gewittern und stürmischen Böen an der Alpen-Nordseite rechnen. Die Temperaturen, die reichen von kühlen 18 Grad im Vorarlberg bis zu schwülen 32 Grad im Osten. Morgen Montag beruhigt sich dann das Wetter zum Glück wieder und die Sonne setzt sich im ganzen Land durch bei angenehmen 20 bis 28 Grad.
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7: Platz 1.
8: Russlands Präsident Wladimir Putin droht schwerer Machtverlust. Die Zustimmung für den Kreml-Chef sinkt laut neuen Umfragen drastisch. Massive ukrainische Drohnenangriffe auf Raffinerien haben im Land eine schwere Benzinkatastrophe ausgelöst.
7: Platz 2.
8: Talks über ein Polit-Comeback von Sebastian Kurz laufen. Mehrere ÖVP-Politiker loten derzeit eine Rückkehr des ehemaligen Kanzlers aus. Kurz will zuvor aber sein erfolgreiches Digitalunternehmen an die Börse bringen.
7: Platz 3.
8: Zwei Männer sterben bei schwerem Verkehrsunfall auf der Westautobahn. Ein Auto krallt sich in der Gemeinde Öd im Bundesland Niederösterreich in die Leitschiene. Eine Frau überlebt den Crash schwer verletzt und fliegt im Hubschrauber ins Spital.
7: Platz 4.
8: Finanzpolizei deckt bei Großrazzia in Barbershops zahlreiche Verstöße auf. Die Ermittler kontrollieren 127 Betriebe in ganz Österreich. Sie erstatten Anzeigen wegen Schwarzarbeit und gefälschter Markenparfums.
7: Platz 5.
8: Und Forscher warnen vor gesundheitsgefährdendem Wüstenstaub aus Afrika. Die Staubbelastung in Europa hat sich in den vergangenen 150 Jahren mehr als verdoppelt. Mediziner raten kranken Menschen, bei hoher Konzentration in Innenräumen zu bleiben.
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10: Im Laufe des Tages breiten sich Regen, kräftiger Westwind und Gewitter über ganz Österreich aus und es wird schwül mit extremen Temperaturunterschieden von 18 Grad im Westen bis zu heißen 32 Grad im Osten.
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10: Mahlzeit, Mahlzeit um kurz nach 12 Uhr. Fina WLAN hier und ich begleite euch durch die Mittagszeit hier auf UE24. Los geht's.
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Wir machen uns diesen Sonntag gemeinsam gemütlich und schön, dass ihr alle mit dabei seid und wir diese Stunden gemeinsam verbringen können. Huey Lewis and the News mit The Power of Love lässt nochmal die 80er aufleben. Mit dabei haben wir auch Lost Frequencies. Wo haben wir noch?

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15: Der schnelle Blick auf unser Wetter. Ja, heute zieht eine Gewitterfront von Nordwesten her über das Land. Am Nachmittag müssen wir dann fast überall in Österreich mit Schauern, Gewittern und stürmischen Böen an der Alpen-Nordseite rechnen. Die Temperaturen, die reichen von kühlen 18 Grad im Vorarlberg bis zu schwülen 32 Grad im Osten.
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5: Platz 1.
6: Russlands Präsident Wladimir Putin droht schwerer Machtverlust. Die Zustimmung für den Kreml-Chef sinkt laut neuen Umfragen drastisch. Massive ukrainische Drohnenangriffe auf Raffinerien haben im Land eine schwere Benzinkatastrophe ausgelöst.
5: Platz 2.
6: Talks über ein Polit-Comeback von Sebastian Kurz laufen. Mehrere ÖVP-Politiker loten derzeit eine Rückkehr des ehemaligen Kanzlers aus. Kurz will zuvor aber sein erfolgreiches Digitalunternehmen an die Börse bringen.
5: Platz 3.
6: Zwei Männer sterben bei schwerem Verkehrsunfall auf der Westautobahn. Ein Auto krallt sich in der Gemeinde Öd im Bundesland Niederösterreich in die Leitschiene. Eine Frau überlebt den Crash schwer verletzt und fliegt im Hubschrauber ins Spital.
5: Platz 4.
6: Finanzpolizei deckt bei Großrazzia in Barbershops zahlreiche Verstöße auf. Die Ermittler kontrollieren 127 Betriebe in ganz Österreich. Sie erstatten Anzeigen wegen Schwarzarbeit und gefälschter Markenparfums.
5: Platz 5.
6: Und Forscher warnen vor gesundheitsgefährdendem Wüstenstaub aus Afrika. Die Staubbelastung in Europa hat sich in den vergangenen 150 Jahren mehr als verdoppelt. Mediziner raten kranken Menschen, bei hoher Konzentration in Innenräumen zu bleiben.
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8: Im Laufe des Tages breiten sich Regen, kräftiger Westwind und Gewitter über ganz Österreich aus und es wird schwül mit extremen Temperaturunterschieden von 18 Grad im Westen bis zu heißen 32 Grad im Osten.
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8: Egal, wo ihr gerade zuhört, ob im Auto, auf dem Weg zu Freunden, beim gemütlichen Grillen im Garten oder beim schnellen Zusammenräumen in der Wohnung, bin auf jeden Fall an eurer Seite und wir machen den Sonntag einfach ein Stückchen besser. Schön, dass ihr mit dabei seid.
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3: Der schnelle Blick auf unser Wetter. Ja, heute zieht eine Gewitterfront von Nordwesten her über das Land. Am Nachmittag müssen wir dann fast überall in Österreich mit Schauern, Gewittern und stürmischen Böen an der Alpen-Nordseite rechnen. Die Temperaturen, die reichen von kühlen 18 Grad in Vorarlberg bis zu schwülen 32 Grad im Osten.
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5: Jennifer Lopez featuring David Guetta. 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

0: Der Sommer 2026 bringt uns die absoluten Megastars nach Österreich und nächste Woche wartet auf der Wiener Donauinsel ein Pop-Spektakel der Extraklasse auf uns. Am Donnerstag, den 23. Juli, verwandelt sich die Insel beim Donauinsel Open Air in eine gigantische Konzertbühne. Als absoluter Headliner bringt Weltstar Rita Ora ihre hochenergetische Live-Show und all ihre weltbekannten Hits wie Your Song oder Let Me Love You in die Bundeshauptstadt. Ebenfalls live mit dabei sind Singer, Songwriter-Legende Milo und natürlich Chartstürmerin Leonie.
1: Ich freue mich so sehr, aus ganz vielen Gründen. Also zum Ersten, weil Shows in Österreich, aber vor allem in Wien für mich immer ganz, ganz schön waren und das Publikum immer so am Start war, so laut war, eine ganz tolle Crowd. Deswegen freue ich mich. Dann natürlich wegen der Kulisse. Ich habe vor, ich glaube, 2 oder 3 Jahren an meinem Geburtstag

0: damals am Donauinselfest gespielt, aber ist ja gleicher Ort, andere Veranstaltung. Und ich habe so schöne Erinnerungen an diesen Tag und an den Ort einfach und an die Donau, die daneben vorbeifließt. Wir waren dann noch in der Donau tagsüber und es war so schön, deswegen freue ich mich da drauf. Dann freue ich mich natürlich hoffentlich Milo und Rita Ora kennenzulernen und Backstage vielleicht mal ein kurzes Schwätzchen zu halten. Und meine Familie wird da sein, ein paar von meinen besten Freunden werden extra nach Wien kommen. Das ist für mich natürlich auch immer ganz, ganz schön, wenn man ja, so einen Tag dann auch noch mit Familie irgendwie verbringen kann. Also ihr seht schon ganz viele Gründe, wieso ich mich freue und jetzt müsst nur noch ihr alle vorbeikommen, dann freue ich mich noch mehr. Baby,
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4: Platz 1.
5: Gefährliche Eskalationsspirale bedroht den Iran. Nach dem Tod zweier US-Soldaten in Jordanien bombardiert das amerikanische Militär erneut Ziele an der iranischen Küste. Beide Seiten schwören bittere Rache.
4: Platz 2.
5: Präsidiumsmitglied kündigt baldige Neuwahlen im Bund an. Der SPÖ-Politiker Roland Fürst rechnet wegen historisch schlechter Umfragewerte mit einer vorgezogenen Nationalratswahl im Herbst. Die Kanzlerpartei liegt derzeit bei nur rund 15%.
4: Platz 3.
5: CDU-Fraktionschef Jens Spahn tritt nach Riesenwirbel zurück. Der 46-jährige deutsche Politiker zieht die Konsequenzen aus der Kritik um seine Leihmutterschaft in den USA. Kanzler Friedrich Merz fordert ihn in der Nacht zum Rücktritt auf.
4: Platz 4.
5: Riesiges Lottofieber erfasst ganz Österreich. Bei der heutigen Ziehung wartet der erste Achtfach-Jackpot der Geschichte mit 12 Millionen Euro. Die Lotterien erwarten rund 11 Millionen abgegebene Tipps.
4: Platz 5.
5: Und Superstar Lionel Messi rührt Fans vor WM-Finale. Der 39-jährige Argentinier bedankt sich in einem emotionalen Posting bei seinem Team. Das Endspiel gegen Spanien startet heute Abend in East Rutherford in den USA.
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7: Im Osten und im Süden ist es zeitweise noch sonnig, im Westen regnet schon und die Schauergewitter breiten sich im Laufe des Nachmittags fast aufs ganze Land aus. In der schwülen Luft müsst ihr dann auch mit Hagel und starkem Wind rechnen. Die Höchstwerte von West nach Ost heute zwischen 18 und 30 Grad. Morgen am Montag, da wird es dann wieder freundlicher, im Laufe des Tages bilden sich auch ein paar Quellwolken. Vor allem im Süden ist dann auch mal ein kurzer Schauer dabei, meistens bleibt es aber morgen freundlich bei 19 bis 29 Grad. Schöne Grüße in die Autos. Wir schauen nach Tirol. Da dauert es bis zu einer Stunde länger auf der B179 Fernpaarstraße Richtung Nassereit im gesamten Verlauf. 20 Minuten verliert die Richtung Vils vor dem Grenztunnel Füssen und eine Viertelstunde plus auf der A13 Brennerautobahn Richtung Italien zwischen Innsbruck Bergisel und der Mautstelle Schönberg. In Kärnten wartet ihr eine halbe Stunde wegen Polizeikontrollen auf der A11 Karawankenautobahn Richtung Slowenien vor dem Karawankentunnel und in der Steiermark auch eine halbe Stunde Zeitverlust auf der A2 Südautobahn Richtung Wien, Richtung Italien bei Modriach. Gute Fahrt!
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7: Und Elli Rulands heute im Studio. Hallo. Die eine Hälfte von euch hat schon Regen, die andere noch Badewetter. Und alle, die bei uns mit dabei sind, die kriegen jetzt auch Sonne. Eine ordentliche Portion sogar, aber garantiert ohne Sonnenbrand.
8: Tja,

Ein Pokerface haben auch manche Ex-Freundinnen oder Ex-Freunde, die versuchen, wie aus dem Nichts zurückzukommen. Und man denkt sich so, was wissen du eigentlich noch von mir? Das kennen, glaube ich, viele, dieses Gefühl, oder? Aber auch sowas gehört natürlich zum Leben. Und man sagt nicht umsonst, what doesn't kill you, texts you 6 months later. Oder Kelly Clarkson, die sagt es ein bisschen netter, what doesn't kill you, makes you stronger. Jetzt für euch auf Ö24.

0: Don Henley, The Boys of Summer, war für meine Boys und für meine Girls gleich diese Nummer. Von Atomic Kitten und für euch alle. Gibt's den Mal Smith? Hier ist euch 24. Schönen Sonntag.
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2: Österreich im Lottofieber. Bei der heutigen Ziehung wartet der erste Achtfach-Jackpot der Geschichte. Auf der 2 Präsidiumsmitglied kündigt baldige Neuwahlen an. Der SPÖ-Politiker Roland Fürst rechnet wegen schlechter Umfragewerte mit einer vorgezogenen Nationalratswahl im Herbst. Und der Top-Klick gefährliche Eskalationsspirale bedroht den Iran. Nach dem Tod zweier US-Soldaten in Jordanien bombardiert das amerikanische Militär erneut Ziele an der iranischen Küste.
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2: Der Regen breitet sich von Westen her langsam aufs ganze Land aus. Die Schauer und Gewitter können teilweise auch heftig ausfallen mit Hagel und starkem Wind. Die Höchstwerte von West nach Ost zwischen 18 und 30 Grad. Morgen am Montag, da wird es dann wieder freundlicher. Im Laufe des Tages sind noch ein paar Quellwolken dabei. Im Süden kann ein kurzer Schauer auch dabei sein und die Temperaturen morgen maximal 29 Grad. Weiter auf die Straßen und Zeug nach Tirol. Da dauert es 40 Minuten länger auf der B179 Fernpassstraße Richtung Nassereit im gesamten Verlauf und 20 Minuten verliert die Richtung Vils vor dem Grenztunnel Füssen. Dann nach Salzburg, da dauert es eine halbe Stunde länger nach einem Unfall auf der A10 Tauernautobahn Richtung Salzburg vor Salzburg Süd Arniff. In Kärnten auch 30 Minuten Zeitverlust auf der A11 Karawankenautobahn Richtung Slowenien vor dem Karawankentunnel und in der Steiermark verliert ihr auch eine halbe Stunde auf der A2 Südautobahn Richtung Italien bei Modriach. Kommt gut an.
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1: 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Und dazu habe ich jetzt ein... wunderschönes Duo für euch. Martin Garrix mit Ed Sheeran. Das ist Repeat It.

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10: Platz 1.
11: Kriegsgefahr im Iran eskaliert nach tödlichen Angriffen weiter. Nach dem Tod zweier amerikanischer Soldaten in Jordanien bombardiert das US-Militär erneut maritime Stellungen. Beide Seiten schwören nun bittere Rache.
10: Platz 2.
11: SPÖ-Präsidiumsmitglied fordert rasche Neuwahl im Herbst. Roland Fürst rechnet wegen historisch schlechter Umfragewerte mit einer vorgezogenen Nationalratswahl. Die Kanzlerpartei liegt derzeit bei nur 15%.

0: Platz 3.
1: Passagier schildert traumatische Minuten nach Horrorflug. Der serbische Geschäftsmann Ljubisa Karovic ist fast aus einem zerbrochenen Ryanair-Fenster gesaugt worden. Er leidet seither unter schweren psychischen Folgen.
0: Platz 4.
1: Sintflutartiger Starkregen flutet zahlreiche Straßen in Wien. Ein heftiges Unwetter bringt 45 Liter Regen pro Quadratmeter. Die Berufsfeuerwehr muss zu hunderten Einsätzen ausrücken.
0: Platz 5.
1: Und Prinz Harry plant baldige Rückkehr nach Großbritannien. Der Royal reist wegen eines anhaltenden Sicherheitsstreits getrennt von seiner Familie an. König Charles hat ihm zudem die Unterkunft gestrichen.
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4: Der Nachmittag bringt uns eine ziemlich unbeständige Mischung. Im Osten und im Süden gibt es jetzt noch ein bisschen Sonne. Ganz im Westen, da ringt es teilweise schon kräftig und die Schauer und Gewitter ziehen weiter über den Großteil des Landes. Gegen Abend wird es aber dann wieder freundlicher und die Höchstwerte heute 18 bis 30 Grad. Morgen Montag übernimmt dann die Sonne wieder das Kommando. Am längsten sonnig bleibt es vom Innviertel bis ins Nordburgenland und die Temperaturen morgen maximal 29 Grad. Weiter auf die Straßen und Zeug nach Tirol. Da dauert es 40 Minuten länger auf der B179 Fernpassstraße Richtung Nassereit im gesamten Verlauf. Und 20 Minuten verliert die Richtung Vils vor dem Grenztunnel Füssen. Dann nach Salzburg, da dauert es eine halbe Stunde länger nach einem Unfall auf der A10 Tauernautobahn Richtung Salzburg vor Salzburg Süd Arniv. In Kärnten auch 30 Minuten Zeitverlust auf der A11 Karawankenautobahn Richtung Slowenien vor dem Karawankentunnel. Und in der Steiermark verliert ihr auch eine halbe Stunde auf der A2 Südautobahn Richtung Italien bei Modriach. Kommt gut an.
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4: Falls euer Sonntag heute nur mehr die Couch bringt und ihr froh seid, dass es jetzt einmal ein bisschen abkühlt, I feel you und ich habe die perfekte Playlist für euch zum Abschalten. Wir starten rein mit Adele gleich und jetzt Shawn Mendes. Ellie Rulands gibt es im Studio dazu. Hallo.
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0: das gefällt mir. Draußen mutiert gerade alles zum Kuschelwetter. Und hier drin bei uns mutiert es gerade zu einer Kuschel-Playlist. Mit einem der schönsten Love-Songs aller Zeiten von Leona Lewis. Und war noch Kygo mit Tina Turner im Liebes-Remix.
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0: Voyage, Voyage. Wir reisen gleich in die 2000er. Mit dieser Nummer von Texas Lightning. Und wir gehen dann gleich wieder zurück in die Gegenwart. Mit dem Top-Hit von Alex Warren. Hier ist OE24. Gleich auch wieder mit allen wichtigen Infos.
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2: Prince Harry plant baldige Rückkehr nach Großbritannien. Der Royal reist wegen eines anhaltenden Sicherheitsstreits getrennt von seiner Familie an. Auf der 2 SPÖ-Präsidiumsmitglied fordert rasche Neuwahl. Roland Fürst rechnet wegen historisch schlechter Umfragewerte mit einer vorgezogenen Nationalratswahl. Und der Top-Klick: Kriegsgefahr im Iran eskaliert nach tödlichen Angriffen. Nach dem Tod von 2 amerikanischen Soldaten in Jordanien bombardiert das US-Militär erneut maritime Stellungen.
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2: Im Laufe des Nachmittags wird es fast im ganzen Land nass. Teilweise sind heftige Gewitter dabei. Gegen Abend wird es wieder freundlicher. Es zeigt sich sogar noch kurz die Sonne. Und die Höchstwerte, die liegen zwischen 18 und 30 Grad. Morgen Montag dann wieder viele Sonnenstunden, vor allem vom Innviertel bis ins Nordburgenland. Und die Temperaturen morgen maximal 29 Grad. Weiter auf die Straßen und zu euch nach Salzburg. Da dauert es eine halbe Stunde länger auf der A10 Tauernautobahn Richtung Salzburg vor Salzburg Südanif. Und in Tirol verliert ihr auch eine halbe Stunde auf der B179 Fernpassstraße Richtung Nasserei zwischen dem Grenztunnel Füssen und Reute Süd. Gute Fahrt!
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3: Alex Warren. Fever Dream.
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7: Platz 1.
8: Kriegsgefahr im Iran spitzt sich weiter zu. Nach dem tödlichen Beschuss von 2 amerikanischen Soldaten bombardieren US-Streitkräfte erneut Ziele an der Küste. Beide Seiten haben bittere Rache geschworen.
7: Platz 2.
8: Sozialhilfeschock befeuert Debatte in Wien. 3 von 4 Flüchtlingshaushalten leben laut neuen Daten der Statistik Austria von staatlicher Unterstützung. Die Volkspartei fordert nun schärfere Richtsätze.
7: Platz 3.
8: Ermittlungen nach Pooldrama in Italien. Ein 4-jähriges Mädchen aus Österreich ist im Badeort Milano Marittima ertrunken. Die dortige Justiz prüft jetzt die Sicherheitsvorkehrungen des Hotels.
7: Platz 4.
8: Neues EU-Gesetz stoppt Kleidervernichtung. Große Konzerne dürfen unverkaufte Mode ab heute nicht mehr einfach wegwerfen. Umweltschützer bemängeln allerdings fehlende Strafen in Österreich.
7: Platz 5.
8: Und das gigantische WM-Finale steigt heute Abend. Favorit Spanien fordert in East Rutherford in den USA den Titelverteidiger Argentinien heraus. Es kommt zum großen Generationenduell der Superstars.
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10: Die Ringschau und Gewitter breiten sich immer weiter aus und treffen am Nachmittag fast alle Regionen.

0: Tal müsst ihr auch mit Hagel und Sturmböen rechnen. Später wird es dann von Westen her wieder heller, die Wolken verziehen sich und das Thermometer schafft heute maximal 30 Grad. Morgen am Montag, da startet die neue Woche dann mit viel Sonne. Am meisten davon gibt es vom Innviertel bis zum Nordburgenland und die Temperaturen morgen zwischen 19 und 29 Grad. Weiter auf die Straßen und zu euch nach Salzburg. Da dauert es eine halbe Stunde länger auf der A10 Tauernautobahn Richtung Salzburg vor Salzburg Süd-Anif. Und in Tirol verliert ihr auch eine halbe Stunde auf der B179 Fernpassstraße Richtung Nasserei zwischen dem Grenztunnel Füssen und Reute Süd. Gute Fahrt!
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0: Sobald draußen ein bisschen kühler ist, unter 30 Grad, hat man schon automatisch wieder einen klareren Kopf, oder? Aber To-Do-Listen machen wir es morgen wieder. Heute noch Energiesparmodus, okay? Elli Rulenz ist im Studio für euch. Mit mir wird gechillt. Und das geht natürlich besonders gut mit der wunderschönen Holly Hammerstone.

0: 12.20 mit wichtigen News aus dem Sport. Jürgen Klopp kann neuer Fußball-Bundestrainer in Deutschland werden.
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0: Sein aktueller Arbeitgeber Red Bull hat den 59-Jährigen heute Nachmittag bedingungslos für den Posten freigegeben. Der Deutsche Fußballbund klärt nun letzte Details mit Klopp. Schon am Freitag könnte er auf einer Pressekonferenz offiziell vorgestellt werden.
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0: Part-Time-Lover, aber Full-Time-Superhit-Film. Mit Britney Spears gleich und im Top-Hit von Bibi Rexha. So klingt eure nächste halbe Stunde hier auf OE24. Schönen Sonntag.
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3: Neues EU-Gesetz stoppt Kleidervernichtung. Große Konzerne dürfen unverkaufte Mode ab heute nicht mehr einfach wegwerfen. Auf der 2 Sozialhilfeschock befeuert Debatte in Wien. 3 von 4 Flüchtlingshaushalten leben laut neuen Daten von staatlicher Unterstützung. Und der Topklick Kriegsgefahr im Iran spitzt sich weiter zu. Nach dem tödlichen Beschuss von 2 amerikanischen Soldaten bombardieren US-Streitkräfte erneut Ziele an der Küste.
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3: Die Ringschau und Gewitter breiten sich fast aufs ganze Land aus. Teilweise gibt es dann auch Hagel und schwere Sturmböen. Später klart es dann von Westen her wieder auf. Die Wolken verziehen sich und in der Nacht, da sinken die Temperaturen dann auf 17 bis frische 7 Grad. Morgen Montag startet die neue Woche dann wieder mit viel Sonne. Vom Innviertel bis zum Nordburgenland gibt es die meisten Sonnenstunden und die höchste

0: heute Morgen zwischen 19 und 29 Grad. Euer Verkehrsupdate und wir schauen nach Salzburg. Da dauert es eine halbe Stunde länger auf der A10 Tauernautobahn Richtung Salzburg vor Salzburg Süd-Anef. Und 30 Minuten verliert ihr auch auf der B179 Fernpaarstraße Richtung Nassereith zwischen dem Grenztunnel Füssen und Reutze Süd. Gute Fahrt.
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8: Platz 1.
9: Gefährliche Eskalationsspirale bedroht den Iran. Nach dem Tod zweier US-Soldaten in Jordanien bombardiert das amerikanische Militär erneut Ziele an der iranischen Küste. Beide Seiten schwören bittere Rache.
8: Platz 2.
9: Präsidiumsmitglied kündigt baldige Neuwahlen im Bund an. Der SPÖ-Politiker Roland Fürst rechnet wegen historisch schlechter Umfragewerte mit einer vorgezogenen Nationalratswahl im Herbst. Die Kanzlerpartei liegt derzeit bei nur rund 15%.
8: Platz 3.
9: CDU-Fraktionschef Jens Spahn tritt nach Riesenwirbel zurück. Der 46-jährige deutsche Politiker zieht die Konsequenzen aus der Kritik um seine Leihmutterschaft in den USA. Kanzler Friedrich Merz fordert ihn in der Nacht zum Rücktritt auf.
8: Platz 4.
9: Riesiges Lottofieber erfasst ganz Österreich. Bei der heutigen Ziehung wartet der erste 8-fach-Jackpot der Geschichte mit 12 Millionen Euro. Die Lotterien erwarten rund 11 Millionen abgegebene Tipps.
8: Platz 5.
9: Und Superstar Lionel Messi rührt Fans vor WM-Finale. Der 39-jährige Argentinier bedankt sich in einem emotionalen Posting bei seinem Team. Das Endspiel gegen Spanien startet heute Abend in East Rutherford in den USA.
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11: Am Abend werden die Schauer und Gewitter bald seltener und im Westen und Norden zeigt sich sogar noch mal kurz die Sonne. In der Nacht wird es dann klar, der starke Wind lässt auch nach und die Temperaturen sinken auf

0: 17 bis 7 Grad. Morgen Montag überwiegt dann die Sonne im ganzen Land. Am längsten sonnig bleibt es vom Innviertel bis zum Nordburgenland. Im Laufe des Tages bilden sich morgen wieder ein paar Quellwolken. Die sind aber meistens harmlos. Nur im Süden, da kannst du kurz mal krachen. Und das Thermometer schafft morgen 19 bis 29 Grad. Kurzes Verkehrsupdate und wir schauen nach Tirol. Da dauert es eine halbe Stunde länger auf der B179 Fernpassstraße Richtung Nassereit zwischen dem Grenztunnel Füssen und Reute Süd. Und in Salzburg verliert eine halbe Stunde auf der A10 Tauernautobahn Richtung Salzburg vor Salzburg Süd-Anif. Gute Fahrt!
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0: Elli Rulands ist im Studio und ich habe wirklich die besten Schmankerl jetzt mitgebracht für einen chilligen Sonntag für euch. Michael Patrick Kelly, zum Beispiel gleich Run Free. Die 2000er Vibes gibt's von Robbie Williams und Leonie jetzt sehr weise und sehr wahr.

0: Michael Patrick Kelly, Run Free. Und wir runnen niemals out of 80s Superhits. Cutting Crow Died in Your Arms Tonight. Ist so eine sensationell gute Nummer. Vorher habe ich noch was sehr, sehr Schönes von Kygo und Selena Gomez. Und Post Malone, Circles, ist auch chillig.
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0: pures Drama aus den 80s, wird gleich abgelöst von einem Joyride. Von Roxette und den Top-Hit habe ich von Felix Jehn. Schönen Sonntag auf U24, gleich auch wieder mit frischen Infos.
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9: Prinz Harry plant baldige Rückkehr nach Großbritannien. Der Royal reist wegen eines anhaltenden Sicherheitsstreits getrennt von seiner Familie an. Auf der 2 SPÖ-Präsidiumsmitglied fordert rasche Neuwahl. Roland Fürst rechnet wegen historisch schlechter Umfragewerte mit einer vorgezogenen Nationalratswahl. Und der Top-Klick: Kriegsgefahr im Iran eskaliert nach tödlichen Angriffen. Nach dem Tod von 2 amerikanischen Soldaten in Jordanien bombardiert das US-Militär erneut maritime Stellungen.
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9: Die Ringschau und Gewitter ziehen bald ab in der Nacht. Da klatschen auf und die Temperaturen sinken auf 17 bis 7 Grad. Morgen am Montag dann überwiegend Sonnenschein, am längsten bei euch vom Innviertel bis ins Burgenland. Im Laufe des Tages bilden sich ein paar harmlose Quellwolken. Kurz mal krachen kann es im Süden und das Thermometer schafft es morgen auf 19 bis 29 Grad. Euer Verkehrsupdate und wir schauen nach Salzburg. Da dauert es eine halbe Stunde länger auf der A10 Tauernautobahn Richtung Salzburg vor Salzburg Süd.

0: Hanif. Und 30 Minuten verliert ihr auch auf der B179 Fernpassstraße Richtung Nassereit zwischen dem Grenztunnel Füssen und Reute Süd. Gute Fahrt.
1: 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Felix Jähn. Pride.

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15: Platz 1.
16: Kriegsgefahr im Iran eskaliert nach tödlichen Angriffen weiter. Nach dem Tod zweier amerikanischer Soldaten in Jordanien bombardiert das US-Militär erneut maritime Stellungen. Beide Seiten schwören nun bittere Rache.
15: Platz 2.
16: SPÖ-Präsidiumsmitglied fordert rasche Neuwahl im Herbst. Roland Fürst rechnet wegen historisch schlechter Umfragewerte mit einer vorgezogenen Nationalratswahl. Die Kanzlerpartei liegt derzeit bei nur 15%.
15: Platz 3.
16: Passagier schildert traumatische Minuten nach Horrorflug. Der serbische Geschäftsmann Ljubi Sakarovic ist fast aus einem zerbrochenen Ryanair-Fenster gesaugt worden. Er leidet seither unter schweren psychischen Folgen.
15: Platz 4.
16: Sintflutartiger Starkregen flutet zahlreiche Straßen in Wien. Ein heftiges Unwetter bringt 45 Liter Regen pro Quadratmeter. Die Berufsfeuerwehr muss zu hunderten Einsätzen ausrücken.
15: Platz 5.
16: Und Prinz Harry plant baldige Rückkehr nach Großbritannien. Der Royal reist wegen eines anhaltenden Sicherheitsstreits getrennt von seiner Familie an. König Charles hat ihm zudem die Unterkunft gestrichen.
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18: Die Gewitter ziehen am Abend ab. Im Westen und im Norden kommt sogar noch zeitweise die Sonne raus. Und in der Nacht, da ist es dann überall klar bei Tiefstwerten zwischen 17 und 7 Grad. Morgen Montag bringt uns die neue Woche dann wieder viel Sonne mit. Die meisten Sonnenstunden gibt es morgen vom Innviertel bis zum Nordburgenland. Später entstehen dann ein paar Quellwolken. Im Süden zieht vielleicht auch mal ein Gewitter durch. Meistens bleibt es aber morgen freundlich bei 19 bis 29 Grad. Euer Verkehrsupdate und wir schauen nach Tirol. Da dauert es eine Viertelstunde länger auf der B179 Fernpaarstraße Richtung Nassereit zwischen dem Grenztunnel Füssen und Reute Süd. Gute Fahrt.
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18: In einer Stunde wird's richtig spannend. Es geht um den historischen Lotto 8-fach Jackpot.

wie Breathing, wer mitgespielt hat. Der wird heute fix geknackt und egal, ob ihr einen Schein habt oder nicht, ich habe ein Bussi für euch alle. Ellie Rudenz ist hier im Studio und das ist Dermot Kennedy mit Kiss Me.

Dann war jetzt Be Mine. Ich bin eure Ellie und ich habe gleich noch ein paar 80s Vibes von Level 42. George Ezra gibt's vor noch und jetzt Pink auf 24.

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6: Neues EU-Gesetz stoppt Kleidervernichtung. Große Konzerne dürfen unverkaufte Mode ab heute nicht mehr einfach wegwerfen. Auf der 2 Sozialhilfeschock befeuert Debatte in Wien. 3 von 4 Flüchtlingshaushalten leben laut neuen Daten von staatlicher Unterstützung. Und der Topklick Kriegsgefahr im Iran spitzt sich weiter zu. Nach dem tödlichen Beschuss von 2 amerikanischen Soldaten bombardieren US-Streitkräfte erneut Ziele an der Küste.
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6: Am Abend werden die Schauer und Gewitter bald seltener und im Westen und Norden zeigt sich sogar noch mal kurz die Sonne. In der Nacht wird es dann klar, der starke Wind lässt auch nach und die Temperaturen sinken auf 17 bis 7 Grad. Morgen Montag überwiegt dann die Sonne im ganzen Land. Am längsten sonnig bleibt es vom Innviertel bis zum Nordburgenland. Im Laufe des Tages bilden sich morgen wieder ein paar Quellwolken. Die sind aber meistens harmlos, nur im Süden. Da kannst du kurz mal krachen und das Thermometer schafft morgen 19 bis 29 Grad. Euer Verkehrsupdate und wir schauen nach Tirol. Da dauert es eine Viertelstunde länger auf der B179 Fernpaarstraße Richtung Nassereit zwischen dem Grenztunnel Füssen und Reute Süd. Gute Fahrt.
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9: Amos Smith.
0: Stay.

Das ist euer Sonntag auf U24. Da bleibt natürlich randvoll noch gefüllt im Zubitz, aber etwas fehlt gleich, und zwar eure Elli Ruhland. Ich bin aber morgen schon wieder da für euch ab 12 Uhr, wenn ihr wollt. Einen schönen Abend euch noch. Fussi und Baba.

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8: Platz 1.
9: Kriegsgefahrtan im Iran spitzt sich weiter zu. Nach dem tödlichen Beschuss von zwei amerikanischen Soldaten bombardieren US-Streitkräfte erneut Ziele an der Küste. Beide Seiten haben bittere Rache geschworen.
8: Platz 2.
9: Sozialhilfeschock befeuert Debatte in Wien. 3 von 4 Flüchtlingshaushalten leben laut neuen Daten der Statistik Austria von staatlicher Unterstützung. Die Volkspartei fordert nun schärfere Richtsätze.
8: Platz 3.
9: Ermittlungen nach Pooldrama in Italien. Ein 4-jähriges Mädchen aus Österreich ist im Badeort Milano Marittima ertrunken. Die dortige Justiz prüft jetzt die Sicherheitsvorkehrungen des Hotels.
8: Platz 4.
9: Neues EU-Gesetz stoppt Kleidervernichtung. Große Konzerne dürfen unverkaufte Mode ab heute nicht mehr einfach wegwerfen. Umweltschützer bemängeln allerdings fehlende Strafen in Österreich.
8: Platz 5.
9: Und das gigantische WM-Finale steigt heute Abend. Favorit Spanien fordert in East Rutherford in den USA den Titelverteidiger Argentinien heraus. Es kommt zum großen Generationenduell der Superstars.
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11: Die Ringschau und Gewitter ziehen bald ab. In der Nacht, da klatschen auf und die Temperaturen sinken auf 17 bis 7 Grad. Morgen am Montag dann überwiegend Sonnenschein, am längsten bei euch vom Innviertel bis ins Burgenland. Im Laufe des Tages bilden sich ein paar harmlose Quellwolken. Kurz mal krachen kann es im Süden und das Thermometer schafft es morgen auf 19 bis 29 Grad.

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4: Glockenbach.

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1: Harry Styles, American Girls. American Girls.

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1: Jennifer Lopez featuring David Guetta. Save Me Tonight.

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2: Taylor Swift, The Fate of Ophelia.

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1: Nico Santos. All-Timer. All-Time High. Late.

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